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0: 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Schwerin. Der Landtag von Mecklenburg-Vorpommern hat am 1. Juli den Gesetzentwurf des Innenministeriums für ein neues Landeskatastrophenschutzgesetz verabschiedet. Mit diesem modernen Rechtsrahmen legt das Land den Grundstein für einen leistungsfähigen und zukunftsorientierten Katastrophenschutz und stärkt die Sicherheit der Bevölkerung in Mecklenburg-Vorpommern. Die Entscheidung des Landtages ist ein starkes Signal für die Sicherheit der Menschen in unserem Land. Die zunehmende Häufigkeit und Intensität von Extremwetterereignissen, neue Risikolagen sowie veränderte Anforderungen an den Bevölkerungsschutz machen eine zeitgemäße gesetzliche Grundlage erforderlich, erklärte Innenminister Christian Pegel und führte weiter aus: Das neue Gesetz stärkt die Vorsorge, verbessert die Führungs- und Kommunikationsstrukturen und erhöht die Einsatzfähigkeit aller beteiligten Akteure. Damit machen wir jetzt einen großen Schritt nach vorne. Für eine noch effektivere Vorsorge, eine bessere Koordination im Krisenfall und den Schutz unserer Bürgerinnen und Bürger vor Gefahrenlagen aller Art. Das Landeskatastrophenschutzgesetz wurde umfassend neu strukturiert und inhaltlich weiterentwickelt. Es setzt insbesondere auf mehr Flexibilität, bessere Koordination und eine stärkere Vorsorge. Die Erfahrungen aus den vergangenen Jahren mit Krisen haben die bestehenden Strukturen auf die Probe gestellt und aufgezeigt, in welcher Form diese weiterentwickelt werden müssen. Das Gesetz stärkt daher Warnung, Führung, Koordination und Vorsorge und vereinfacht bestehende Abläufe. So können neue Landeseinheiten künftig schneller aufgestellt und ereignisbezogene Einrichtungen unkompliziert eingebunden werden, immer orientiert an der konkreten Lage vor Ort, erläuterte der Minister und betonte: Vorbeugen ist besser als heilen, das gilt auch im Katastrophenschutz. Durch dieses Gesetz werden Risiken bereits im Vorfeld erkannt und minimiert. Nur so können wir Leben retten und Schäden begrenzen. Erstmals wird ein landesweites Krisenreaktionsmanagement festgelegt. Der neue Krisenbegriff ermöglicht es, bereits bei drohenden oder langanhaltenden Lagen, etwa bei Pandemien, Energieengpässen oder Angriffen auf kritische Infrastrukturen, strukturiert zu handeln, ohne den Eintritt einer Katastrophe abwarten zu müssen. Einheitliche Führungsstrukturen, feste Kontaktstellen und die Verstetigung der Kritis-Koordinierungsstelle erhöhen dabei die Übersicht und die Handlungsfähigkeit. Das Gesetz legt nun klare Regeln fest, wer wann Verantwortung trägt. Ein besonderer Schwerpunkt liegt auf der Unterstützung der haupt- und ehrenamtlichen Einsatzkräfte. Die Aus-, Fort- und Weiterbildung wird landesweit einheitlich geregelt. Spontanhelfende werden erstmals klar definiert und von den originären Kräften des Katastrophenschutzes abgegrenzt. Dies ist eine wichtige Grundlage für die weitere Arbeit. Darüber hinaus wird die Eigenvorsorge der Bevölkerung gestärkt, ein Katastrophenvoralarm eingeführt, die Datenschutzregelungen modernisiert und die Beschaffung von Fahrzeugen sowie Großgeräten künftig effizienter per Verordnung geregelt. Dieses Gesetz stärkt die Resilienz Mecklenburg-Vorpommerns nachhaltig. Es erhöht die Sicherheit der Menschen und würdigt zugleich die herausragende Bedeutung unserer überwiegend ehrenamtlich tätigen Einsatzkräfte. Ihr Engagement ist das Rückgrat unseres Katastrophenschutzes. Doch Katastrophenschutz ist keine Einbahnstraße. Er gelingt nur gemeinsam mit dem Staat, mit den Kommunen und mit der Bevölkerung. Jeder kann einen Beitrag leisten und wir geben hierfür die passenden Werkzeuge an die Hand, so Innenminister Christian Pegel abschließend. Rostock. Anfang Juli wurden in Rostock 10 Studierende zum Start ihres Bauingenieurstudiums in Rostock begrüßt. Staatssekretärin Ines Jesse sagte: Für unsere Ingenieurinnen und Ingenieure von morgen arbeiten Landwirtschaft und Verwaltung Hand in Hand erfolgreich zusammen. Mit diesem Studium leisten wir schon heute einen wichtigen Beitrag dafür, dass Infrastrukturprojekte in Mecklenburg-Vorpommern auch in Zukunft effektiv geplant und umgesetzt werden können. Mecklenburg-Vorpommern ist ein attraktiver Studienstandort mit einer modernen praktischen Orientierung und starker wissenschaftlicher Ausbildung. In Mecklenburg-Vorpommern herrscht ein großer Bedarf an qualifizierten Ingenieurinnen und Ingenieuren, in Bauverwaltungen, Planungsbüros und Bauunternehmen gleichermaßen. Um dem Fachkräftemangel effektiv entgegenzuwirken, haben sich Planungsbüros, Bauunternehmen sowie die öffentliche Verwaltung zusammengeschlossen und gemeinsam ein innovatives Praxiskonzept entwickelt. Ein bezahltes Vollzeitstudium. Dieses Studienmodell verknüpft Wirtschaft und Verwaltung eng miteinander und macht das Bauingenieurstudium attraktiver, um gezielt Nachwuchs zu gewinnen und langfristig zu sichern. In diesem Jahr startet bereits der 3. Jahrgang in das Studium. Neu ist, dass die Studierenden ab diesem Jahr zusätzlich die akademische Ausbildung an der Universität Rostock nutzen können. Wir freuen uns, mit der Universität Rostock einen weiteren starken und attraktiven Partner gefunden zu haben, so der Direktor des Landesamtes für Straßenbau und Verkehr Mecklenburg-Vorpommern, Dr. René Firk. Alle Anwesenden waren sich darin einig, dass der Studiengang die perfekte Brücke zwischen Theorie und Praxis schlägt. Die akademische Ausbildung an der Universität Rostock und in der Hochschule Wismar wird durch reale Einblicke in Unternehmen und Verwaltungen ergänzt. Das praxisbegleitende Bauingenieurstudium ermöglicht es Studierenden, frühzeitig Kontakte in die regionale Wirtschaft zu knüpfen und sich beruflich zu orientieren. Die Studierenden des Jahrgangs 2026 werden bei ihrem Studium unterstützt von der Universität Rostock, der Hochschule Wismar, dem Landesamt für Straßenbau und Verkehr, Mecklenburg-Vorpommern, der Straßenbauämter Schwerin, Stralsund und Neustrelitz sowie IPO Unternehmensgruppe GmbH, TSC, beratende Ingenieure für Verkehrsbau und noch einige andere. Das praxisbegleitende Bauingenieurstudium ist seit 2024 an der Hochschule Wismar angesiedelt und wird seit 2026 auch durch die Universität Rostock unterstützt. Die Teilnehmenden erhalten die Möglichkeit, während des Studiums Praxisphasen in einem Bauunternehmen, einem Ingenieurbüro sowie bei der Straßenbau- und Verkehrsverwaltung in einer der Regionen rund um Schwerin, Rostock, Stralsund und Neustrelitz zu absolvieren. Die angehenden Bauingenieurinnen und Ingenieure werden ab dem ersten Studientag finanziell und fachlich unterstützt. Sie erhalten ab dem ersten Semester eine monatliche Vergütung in Höhe von 950 Euro, die sich im Verlauf des Studiums auf 1.300 Euro erhöht. Weitere Informationen für Interessierte gibt es unter www.bauing-dual-mv.de. Schwerin. Erstmals wird ein Brandschutz-Ehrenzeichen des Landes für 50 Jahre aktive Dienstzeit in der Feuerwehr eingeführt. Das entsprechende Gesetz hat der Landtag Anfang Juli beschlossen. Damit stärkt das Land die Anerkennung für ein außergewöhnliches und jahrzehntelanges Engagement im Brandschutz. Unsere Feuerwehrkameradinnen und Kameraden sind die Lebensader des Brandschutzes in Mecklenburg-Vorpommern. Mehr als 27.000 Aktive leisten in freiwilligen Feuerwehren, Berufs- und Werkfeuerwehren tagtäglich einen unverzichtbaren Dienst, oft ehrenamtlich und unter persönlichem Risiko. Dieses außergewöhnliche Engagement verdient nicht nur unseren Dank, sondern auch eine sichtbare und dauerhafte Anerkennung, so Innenminister Christian Pegel. Der Brandschutz in Mecklenburg-Vorpommern beruht maßgeblich auf ehrenamtlichem Einsatz. In 957 freiwilligen Feuerwehren sowie 6 Berufs- und 3 Werkfeuerwehren sorgen Einsatzkräfte landesweit rund um die Uhr für schnelle Hilfe in Notlagen. Gerade in einem Flächenland ist dieses Engagement unverzichtbar für eine funktionierende Gefahrenabwehr. Ein halbes Jahrhundert Dienst in der Feuerwehr steht für außergewöhnliche Einsatzbereitschaft, Verlässlichkeit und Verantwortungsbewusstsein. Mit dem neuen Ehrenzeichen machen wir dieses Lebenswerk sichtbar und sagen Danke, auch im Namen der Bürgerinnen und Bürger unseres Landes, ergänzte Christian Pegel. Mit dem nun beschlossenen Gesetz ist vorgesehen, dass die Verleihung des neuen Brandschutz-Ehrenzeichens für 50 Jahre aktiven Dienst mit einer Jubiläumszuwendung in Höhe von 300 Euro für ehrenamtlich tätige Feuerwehrangehörige verbunden ist. Damit setzt das Land ein klares Zeichen der Wertschätzung für Menschen, die sich über Jahrzehnte hinweg in den Dienst der Allgemeinheit gestellt haben. Diese Auszeichnung ist weit mehr als ein Symbol. Sie steht für Respekt, Dankbarkeit und Anerkennung gegenüber Menschen, die sich über Jahrzehnte hinweg für andere einsetzen, betonte Innenminister Christian Pegel. Abschließend. Schwerin. Die Landesregierung will Unternehmen bei der Einführung von KI unterstützen. Ein entsprechendes Förderprogramm des Wirtschaftsministeriums ist auf den Weg gebracht worden. Darüber informierte Ministerpräsidentin Manuela Schwesig auf dem Jahresempfang der IHK Rostock in Stralsund. In der aktuellen EU-Förderperiode haben wir bereits 20,7 Millionen Euro für Projekte in Forschung und Entwicklung mit KI-Bezug bewilligt. Damit konnten Gesamtinvestitionen in Höhe von über 30 Millionen Euro ermöglicht werden, erklärte die Ministerpräsidentin. Nun gehen wir einen Schritt weiter. Am 30. Juni ist eine neue Richtlinie zur Förderung der Anwendung von künstlicher Intelligenz in Kraft getreten, die sich an kleinere und mittlere Unternehmen mit bis zu 100 Mitarbeitern richtet. Der Anwendungsbereich reicht von Produktion und Dienstleistung über Logistik, Marketing und Vertrieb bis hin zur IT-Sicherheit. Unternehmen können je nach Größe eine Zuwendung von bis zu 50.000 Euro erhalten. Insgesamt stellen wir 1,5 Millionen Euro in den Jahren 2026 und 2027 zur Verfügung, erklärte Schwesig und dankte den Industrie- und Handelskammern, die bei der Erarbeitung der Richtlinie eingebunden waren. Die Ministerpräsidentin ging in ihrer Rede auch auf das heute von der Bundesregierung vorgestellte Reformpaket ein. Es ist gut, dass die Bundesregierung sich auf ein umfassendes Reformpaket für mehr Wachstum und Beschäftigung geeinigt hat. Ich unterstütze insbesondere die Steuerreformpläne der Bundesregierung. Es ist richtig, kleine und mittlere Einkommen zu entlasten und dabei den Schwerpunkt auf Familien zu setzen. Auch die Gegenfinanzierung über eine Anhebung der Reichensteuer macht Sinn. Auch die Topverdiener in unserer Gesellschaft müssen ihren Beitrag leisten. Das Paket enthält verschiedene gute Vorschläge, um die Wirtschaft anzukurbeln und Arbeitsplätze zu sichern. Dazu gehören der geplante Bürokratieabbau und die Ausweitung von Genehmigungsfiktionen.
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0: Nachrichten aus Mecklenburg-Vorpommern. Schwerin. Der Landtag von Mecklenburg-Vorpommern hat am 1. Juli den Gesetzentwurf des Innenministeriums für ein neues Landeskatastrophenschutzgesetz verabschiedet. Mit diesem modernen Rechtsrahmen legt das Land den Grundstein für einen leistungsfähigen und zukunftsorientierten Katastrophenschutz und stärkt die Sicherheit der Bevölkerung in Mecklenburg-Vorpommern. Die Entscheidung des Landtages ist ein starkes Signal für die Sicherheit der Menschen in unserem Land. Die zunehmende Häufigkeit und Intensität von Extremwetterereignissen, neue Risikolagen sowie veränderte Anforderungen an den Bevölkerungsschutz machen eine zeitgemäße gesetzliche Grundlage erforderlich, erklärte Innenminister Christian Pegel und führte weiter aus: Das neue Gesetz stärkt die Vorsorge, verbessert die Führungs- und Kommunikationsstrukturen und erhöht die Einsatzfähigkeit aller beteiligten Akteure. Damit machen wir jetzt einen großen Schritt nach vorne. Für eine noch effektivere Vorsorge, eine bessere Koordination im Krisenfall und den Schutz unserer Bürgerinnen und Bürger vor Gefahrenlagen aller Art. Das Landeskatastrophenschutzgesetz wurde umfassend neu strukturiert und inhaltlich weiterentwickelt. Es setzt insbesondere auf mehr Flexibilität, bessere Koordination und eine stärkere Vorsorge. Die Erfahrungen aus den vergangenen Jahren mit Krisen haben die bestehenden Strukturen auf die Probe gestellt und aufgezeigt, in welcher Form diese weiterentwickelt werden müssen. Das Gesetz stärkt daher Warnung, Führung, Koordination und Vorsorge und vereinfacht bestehende Abläufe. So können neue Landeseinheiten künftig schneller aufgestellt und ereignisbezogene Einrichtungen unkompliziert eingebunden werden, immer orientiert an der konkreten Lage vor Ort, erläuterte der Minister und betonte: Vorbeugen ist besser als heilen, das gilt auch im Katastrophenschutz. Durch dieses Gesetz werden Risiken bereits im Vorfeld erkannt und minimiert. Nur so können wir Leben retten und Schäden begrenzen. Erstmals wird ein landesweites Krisenreaktionsmanagement festgelegt. Der neue Krisenbegriff ermöglicht es, bereits bei drohenden oder langanhaltenden Lagen, etwa bei Pandemien, Energieengpässen oder Angriffen auf kritische Infrastrukturen, strukturiert zu handeln, ohne den Eintritt einer Katastrophe abwarten zu müssen. Einheitliche Führungsstrukturen, feste Kontaktstellen und die Verstetigung der Kritis-Koordinierungsstelle erhöhen dabei die Übersicht und die Handlungsfähigkeit. Das Gesetz legt nun klare Regeln fest, wer wann Verantwortung trägt. Ein besonderer Schwerpunkt liegt auf der Unterstützung der haupt- und ehrenamtlichen Einsatzkräfte. Die Aus-, Fort- und Weiterbildung wird landesweit einheitlich geregelt. Spontanhelfende werden erstmals klar definiert und von den originären Kräften des Katastrophenschutzes abgegrenzt. Dies ist eine wichtige Grundlage für die weitere Arbeit. Darüber hinaus wird die Eigenvorsorge der Bevölkerung gestärkt, ein Katastrophenvoralarm eingeführt, die Datenschutzregelungen modernisiert und die Beschaffung von Fahrzeugen sowie Großgeräten künftig effizienter per Verordnung geregelt. Dieses Gesetz stärkt die Resilienz Mecklenburg-Vorpommerns nachhaltig. Es erhöht die Sicherheit der Menschen und würdigt zugleich die herausragende Bedeutung unserer überwiegend ehrenamtlich tätigen Einsatzkräfte. Ihr Engagement ist das Rückgrat unseres Katastrophenschutzes. Doch Katastrophenschutz ist keine Einbahnstraße. Er gelingt nur gemeinsam mit dem Staat, mit den Kommunen und mit der Bevölkerung. Jeder kann einen Beitrag leisten und wir geben hierfür die passenden Werkzeuge an die Hand, so Innenminister Christian Pegel abschließend. Rostock. Anfang Juli wurden in Rostock 10 Studierende zum Start ihres Bauingenieurstudiums in Rostock begrüßt. Staatssekretärin Ines Jesse sagte: Für unsere Ingenieurinnen und Ingenieure von morgen arbeiten Landwirtschaft und Verwaltung Hand in Hand erfolgreich zusammen. Mit diesem Studium leisten wir schon heute einen wichtigen Beitrag dafür, dass Infrastrukturprojekte in Mecklenburg-Vorpommern auch in Zukunft effektiv geplant und umgesetzt werden können. Mecklenburg-Vorpommern ist ein attraktiver Studienstandort mit einer modernen praktischen Orientierung und starker wissenschaftlicher Ausbildung. In Mecklenburg-Vorpommern herrscht ein großer Bedarf an qualifizierten Ingenieurinnen und Ingenieuren, in Bauverwaltungen, Planungsbüros und Bauunternehmen gleichermaßen. Um dem Fachkräftemangel effektiv entgegenzuwirken, haben sich Planungsbüros, Bauunternehmen sowie die öffentliche Verwaltung zusammengeschlossen und gemeinsam ein innovatives Praxiskonzept entwickelt. Ein bezahltes Vollzeitstudium. Dieses Studienmodell verknüpft Wirtschaft und Verwaltung eng miteinander und macht das Bauingenieurstudium attraktiver, um gezielt Nachwuchs zu gewinnen und langfristig zu sichern. In diesem Jahr startet bereits der 3. Jahrgang in das Studium. Neu ist, dass die Studierenden ab diesem Jahr zusätzlich die akademische Ausbildung an der Universität Rostock nutzen können. Wir freuen uns, mit der Universität Rostock einen weiteren starken und attraktiven Partner gefunden zu haben, so der Direktor des Landesamtes für Straßenbau und Verkehr Mecklenburg-Vorpommern, Dr. René Firk. Alle Anwesenden waren sich darin einig, dass der Studiengang die perfekte Brücke zwischen Theorie und Praxis schlägt. Die akademische Ausbildung an der Universität Rostock und in der Hochschule Wismar wird durch reale Einblicke in Unternehmen und Verwaltungen ergänzt. Das praxisbegleitende Bauingenieurstudium ermöglicht es Studierenden, frühzeitig Kontakte in die regionale Wirtschaft zu knüpfen und sich beruflich zu orientieren. Die Studierenden des Jahrgangs 2026 werden bei ihrem Studium unterstützt von der Universität Rostock, der Hochschule Wismar, dem Landesamt für Straßenbau und Verkehr, Mecklenburg-Vorpommern, der Straßenbauämter Schwerin, Stralsund und Neustrelitz sowie IPO Unternehmensgruppe GmbH, TSC, beratende Ingenieure für Verkehrsbau und noch einige andere. Das praxisbegleitende Bauingenieurstudium ist seit 2024 an der Hochschule Wismar angesiedelt und wird seit 2026 auch durch die Universität Rostock unterstützt. Die Teilnehmenden erhalten die Möglichkeit, während des Studiums Praxisphasen in einem Bauunternehmen, einem Ingenieurbüro sowie bei der Straßenbau- und Verkehrsverwaltung in einer der Regionen rund um Schwerin, Rostock, Stralsund und Neustrelitz zu absolvieren. Die angehenden Bauingenieurinnen und Ingenieure werden ab dem ersten Studientag finanziell und fachlich unterstützt. Sie erhalten ab dem ersten Semester eine monatliche Vergütung in Höhe von 950 Euro, die sich im Verlauf des Studiums auf 1.300 Euro erhöht. Weitere Informationen für Interessierte gibt es unter www.bauing-dual-mv.de. Schwerin. Erstmals wird ein Brandschutz-Ehrenzeichen des Landes für 50 Jahre aktive Dienstzeit in der Feuerwehr eingeführt. Das entsprechende Gesetz hat der Landtag Anfang Juli beschlossen. Damit stärkt das Land die Anerkennung für ein außergewöhnliches und jahrzehntelanges Engagement im Brandschutz. Unsere Feuerwehrkameradinnen und Kameraden sind die Lebensader des Brandschutzes in Mecklenburg-Vorpommern. Mehr als 27.000 Aktive leisten in freiwilligen Feuerwehren, Berufs- und Werkfeuerwehren tagtäglich einen unverzichtbaren Dienst, oft ehrenamtlich und unter persönlichem Risiko. Dieses außergewöhnliche Engagement verdient nicht nur unseren Dank, sondern auch eine sichtbare und dauerhafte Anerkennung, so Innenminister Christian Pegel. Der Brandschutz in Mecklenburg-Vorpommern beruht maßgeblich auf ehrenamtlichem Einsatz. In 957 freiwilligen Feuerwehren sowie 6 Berufs- und 3 Werkfeuerwehren sorgen Einsatzkräfte landesweit rund um die Uhr für schnelle Hilfe in Notlagen. Gerade in einem Flächenland ist dieses Engagement unverzichtbar für eine funktionierende Gefahrenabwehr. Ein halbes Jahrhundert Dienst in der Feuerwehr steht für außergewöhnliche Einsatzbereitschaft, Verlässlichkeit und Verantwortungsbewusstsein. Mit dem neuen Ehrenzeichen machen wir dieses Lebenswerk sichtbar und sagen Danke, auch im Namen der Bürgerinnen und Bürger unseres Landes, ergänzte Christian Pegel. Mit dem nun beschlossenen Gesetz ist vorgesehen, dass die Verleihung des neuen Brandschutz-Ehrenzeichens für 50 Jahre aktiven Dienst mit einer Jubiläumszuwendung in Höhe von 300 Euro für ehrenamtlich tätige Feuerwehrangehörige verbunden ist. Damit setzt das Land ein klares Zeichen der Wertschätzung für Menschen, die sich über Jahrzehnte hinweg in den Dienst der Allgemeinheit gestellt haben. Diese Auszeichnung ist weit mehr als ein Symbol. Sie steht für Respekt, Dankbarkeit und Anerkennung gegenüber Menschen, die sich über Jahrzehnte hinweg für andere einsetzen, betonte Innenminister Christian Pegel. Abschließen. Schwerin. Die Landesregierung will Unternehmen bei der Einführung von KI unterstützen. Ein entsprechendes Förderprogramm des Wirtschaftsministeriums ist auf den Weg gebracht worden. Darüber informierte Ministerpräsidentin Manuela Schwesig auf dem Jahresempfang der IHK Rostock in Stralsund. In der aktuellen EU-Förderperiode haben wir bereits 20,7 Millionen Euro für Projekte in Forschung und Entwicklung mit KI-Bezug bewilligt. Damit konnten Gesamtinvestitionen in Höhe von über 30 Millionen Euro ermöglicht werden, erklärte die Ministerpräsidentin. Nun gehen wir einen Schritt weiter. Am 30. Juni ist eine neue Richtlinie zur Förderung der Anwendung von künstlicher Intelligenz in Kraft getreten, die sich an kleinere und mittlere Unternehmen mit bis zu 100 Mitarbeitern richtet. Der Anwendungsbereich reicht von Produktion und Dienstleistung über Logistik, Marketing und Vertrieb bis hin zur IT-Sicherheit. Unternehmen können je nach Größe eine Zuwendung von bis zu 50.000 Euro erhalten. Insgesamt stellen wir 1,5 Millionen Euro in den Jahren 2026 und 2027 zur Verfügung, erklärte Schwesig und dankte den Industrie- und Handelskammern, die bei der Erarbeitung der Richtlinie eingebunden waren. Die Ministerpräsidentin ging in ihrer Rede auch auf das heute von der Bundesregierung vorgestellte Reformpaket ein. Es ist gut, dass die Bundesregierung sich auf ein umfassendes Reformpaket für mehr Wachstum und Beschäftigung geeinigt hat, Ich unterstütze insbesondere die Steuerreformpläne der Bundesregierung. Es ist richtig, kleine und mittlere Einkommen zu entlasten und dabei den Schwerpunkt auf Familien zu setzen. Auch die Gegenfinanzierung über eine Anhebung der Reichensteuer macht Sinn. Auch die Topverdiener in unserer Gesellschaft müssen ihren Beitrag leisten. Das Paket enthält verschiedene gute Vorschläge, um die Wirtschaft anzukurbeln und Arbeitsplätze zu sichern. Dazu gehören der geplante Bürokratieabbau und die Ausweitung von Genehmigungsfiktionen.
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0: 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Schwerin. Der Landtag von Mecklenburg-Vorpommern hat am 1. Juli den Gesetzentwurf des Innenministeriums für ein neues Landeskatastrophenschutzgesetz verabschiedet. Mit diesem modernen Rechtsrahmen legt das Land den Grundstein für einen leistungsfähigen und zukunftsorientierten Katastrophenschutz und stärkt die Sicherheit der Bevölkerung in Mecklenburg-Vorpommern. Die Entscheidung des Landtages ist ein starkes Signal für die Sicherheit der Menschen in unserem Land. Die zunehmende Häufigkeit und Intensität von Extremwetterereignissen, neue Risikolagen sowie veränderte Anforderungen an den Bevölkerungsschutz machen eine zeitgemäße gesetzliche Grundlage erforderlich, erklärte Innenminister Christian Pegel und führte weiter aus: Das neue Gesetz stärkt die Vorsorge, verbessert die Führungs- und Kommunikationsstrukturen und erhöht die Einsatzfähigkeit aller beteiligten Akteure. Damit machen wir jetzt einen großen Schritt nach vorne für eine noch effektivere Vorsorge, eine bessere Koordination im Krisenfall und den Schutz unserer Bürgerinnen und Bürger vor Gefahrenlagen aller Art. Das Landeskatastrophenschutzgesetz wurde umfassend neu strukturiert und inhaltlich weiterentwickelt. Es setzt insbesondere auf mehr Flexibilität, bessere Koordination und eine stärkere Vorsorge. Die Erfahrungen aus den vergangenen Jahren mit Krisen haben die bestehenden Strukturen auf die Probe gestellt und aufgezeigt, in welcher Form diese weiterentwickelt werden müssen. Das Gesetz stärkt daher Warnung, Führung, Koordination und Vorsorge und vereinfacht bestehende Abläufe. So können neue Landeseinheiten künftig schneller aufgestellt und ereignisbezogene Einrichtungen unkompliziert eingebunden werden, immer orientiert an der konkreten Lage vor Ort, erläuterte der Minister und betonte: Vorbeugen ist besser als heilen, das gilt auch im Katastrophenschutz. Durch dieses Gesetz werden Risiken bereits im Vorfeld erkannt und minimiert. Nur so können wir Leben retten und Schäden begrenzen. Erstmals wird ein landesweites Krisenreaktionsmanagement festgelegt. Der neue Krisenbegriff ermöglicht es, bereits bei drohenden oder langanhaltenden Lagen, etwa bei Pandemien, Energieengpässen oder Angriffen auf kritische Infrastrukturen, strukturiert zu handeln, ohne den Eintritt einer Katastrophe abwarten zu müssen. Einheitliche Führungsstrukturen, feste Kontaktstellen und die Verstetigung der Kritis-Koordinierungsstelle erhöhen dabei die Übersicht und die Handlungsfähigkeit. Das Gesetz legt nun klare Regeln fest, wer wann Verantwortung trägt. Ein besonderer Schwerpunkt liegt auf der Unterstützung der haupt- und ehrenamtlichen Einsatzkräfte. Die Aus-, Fort- und Weiterbildung wird landesweit einheitlich geregelt. Spontanhelfende werden erstmals klar definiert und von den originären Kräften des Katastrophenschutzes abgegrenzt. Dies ist eine wichtige Grundlage für die weitere Arbeit. Darüber hinaus wird die Eigenvorsorge der Bevölkerung gestärkt, ein Katastrophenvoralarm eingeführt, die Datenschutzregelungen modernisiert und die Beschaffung von Fahrzeugen sowie Großgeräten künftig effizienter per Verordnung geregelt. Dieses Gesetz stärkt die Resilienz Mecklenburg-Vorpommerns nachhaltig. Es erhöht die Sicherheit der Menschen und würdigt zugleich die herausragende Bedeutung unserer überwiegend ehrenamtlich tätigen Einsatzkräfte. Ihr Engagement ist das Rückgrat unseres Katastrophenschutzes. Doch Katastrophenschutz ist keine Einbahnstraße. Er gelingt nur gemeinsam mit dem Staat, mit den Kommunen und mit der Bevölkerung. Jeder kann einen Beitrag leisten und wir geben hierfür die passenden Werkzeuge an die Hand, so Innenminister Christian Pegel abschließend. Rostock. Anfang Juli wurden in Rostock 10 Studierende zum Start ihres Bauingenieurstudiums in Rostock begrüßt. Staatssekretärin Ines Jesse sagte: Für unsere Ingenieurinnen und Ingenieure von morgen arbeiten Landwirtschaft und Verwaltung Hand in Hand erfolgreich zusammen. Mit diesem Studium leisten wir schon heute einen wichtigen Beitrag dafür, dass Infrastrukturprojekte in Mecklenburg-Vorpommern auch in Zukunft effektiv geplant und umgesetzt werden können. Mecklenburg-Vorpommern ist ein attraktiver Studienstandort mit einer modernen praktischen Orientierung und starker wissenschaftlicher Ausbildung. In Mecklenburg-Vorpommern herrscht ein großer Bedarf an qualifizierten Ingenieurinnen und Ingenieuren, in Bauverwaltungen, Planungsbüros und Bauunternehmen gleichermaßen. Um dem Fachkräftemangel effektiv entgegenzuwirken, haben sich Planungsbüros, Bauunternehmen sowie die öffentliche Verwaltung zusammengeschlossen und gemeinsam ein innovatives Praxiskonzept entwickelt. Ein bezahltes Vollzeitstudium. Dieses Studienmodell verknüpft Wirtschaft und Verwaltung eng miteinander und macht das Bauingenieurstudium attraktiver, um gezielt Nachwuchs zu gewinnen und langfristig zu sichern. In diesem Jahr startet bereits der 3. Jahrgang in das Studium. Neu ist, dass die Studierenden ab diesem Jahr zusätzlich die akademische Ausbildung an der Universität Rostock nutzen können. Wir freuen uns, mit der Universität Rostock einen weiteren starken und attraktiven Partner gefunden zu haben, so der Direktor des Landesamtes für Straßenbau und Verkehr Mecklenburg-Vorpommern, Dr. René Firk. Alle Anwesenden waren sich darin einig, dass der Studiengang die perfekte Brücke zwischen Theorie und Praxis schlägt. Die akademische Ausbildung an der Universität Rostock und in der Hochschule Wismar wird durch reale Einblicke in Unternehmen und Verwaltungen ergänzt. Das praxisbegleitende Bauingenieurstudium ermöglicht es Studierenden, frühzeitig Kontakte in die regionale Wirtschaft zu knüpfen und sich beruflich zu orientieren. Die Studierenden des Jahrgangs 2026 werden bei ihrem Studium unterstützt von der Universität Rostock, der Hochschule Wismar, dem Landesamt für Straßenbau und Verkehr, Mecklenburg-Vorpommern, der Straßenbauämter Schwerin, Stralsund und Neustrelitz sowie IPO Unternehmensgruppe GmbH, TSC, beratende Ingenieure für Verkehrsbau und noch einige andere. Das praxisbegleitende Bauingenieurstudium ist seit 2024 an der Hochschule Wismar angesiedelt und wird seit 2026 auch durch die Universität Rostock unterstützt. Die Teilnehmenden erhalten die Möglichkeit, während des Studiums Praxisphasen in einem Bauunternehmen, einem Ingenieurbüro sowie bei der Straßenbau- und Verkehrsverwaltung in einer der Regionen rund um Schwerin, Rostock, Stralsund und Neustrelitz zu absolvieren. Die angehenden Bauingenieurinnen und Ingenieure werden ab dem ersten Studientag finanziell und fachlich unterstützt. Sie erhalten ab dem ersten Semester eine monatliche Vergütung in Höhe von 950 Euro, die sich im Verlauf des Studiums auf 1.300 Euro erhöht. Weitere Informationen für Interessierte gibt es unter www.bauing-dual-mv.de. Schwerin. Erstmals wird ein Brandschutz-Ehrenzeichen des Landes für 50 Jahre aktive Dienstzeit in der Feuerwehr eingeführt. Das entsprechende Gesetz hat der Landtag Anfang Juli beschlossen. Damit stärkt das Land die Anerkennung für ein außergewöhnliches und jahrzehntelanges Engagement im Brandschutz. Unsere Feuerwehrkameradinnen und Kameraden sind die Lebensader des Brandschutzes in Mecklenburg-Vorpommern. Mehr als 27.000 Aktive leisten in freiwilligen Feuerwehren, Berufs- und Werkfeuerwehren tagtäglich einen unverzichtbaren Dienst, oft ehrenamtlich und unter persönlichem Risiko. Dieses außergewöhnliche Engagement verdient nicht nur unseren Dank, sondern auch eine sichtbare und dauerhafte Anerkennung, so Innenminister Christian Pegel. Der Brandschutz in Mecklenburg-Vorpommern beruht maßgeblich auf ehrenamtlichem Einsatz. In 957 freiwilligen Feuerwehren sowie 6 Berufs- und 3 Werkfeuerwehren sorgen Einsatzkräfte landesweit rund um die Uhr für schnelle Hilfe in Notlagen. Gerade in einem Flächenland ist dieses Engagement unverzichtbar für eine funktionierende Gefahrenabwehr. Ein halbes Jahrhundert Dienst in der Feuerwehr steht für außergewöhnliche Einsatzbereitschaft, Verlässlichkeit und Verantwortungsbewusstsein. Mit dem neuen Ehrenzeichen machen wir dieses Lebenswerk sichtbar und sagen Danke, auch im Namen der Bürgerinnen und Bürger unseres Landes, ergänzte Christian Pegel. Mit dem nun beschlossenen Gesetz ist vorgesehen, dass die Verleihung des neuen Brandschutz-Ehrenzeichens für 50 Jahre aktiven Dienst mit einer Jubiläumszuwendung in Höhe von 300 Euro für ehrenamtlich tätige Feuerwehrangehörige verbunden ist. Damit setzt das Land ein klares Zeichen der Wertschätzung für Menschen, die sich über Jahrzehnte hinweg in den Dienst der Allgemeinheit gestellt haben. Diese Auszeichnung ist weit mehr als ein Symbol. Sie steht für Respekt, Dankbarkeit und Anerkennung gegenüber Menschen, die sich über Jahrzehnte hinweg für andere einsetzen, betonte Innenminister Christian Pegel. Abschließend. Schwerin. Die Landesregierung will Unternehmen bei der Einführung von KI unterstützen. Ein entsprechendes Förderprogramm des Wirtschaftsministeriums ist auf den Weg gebracht worden. Darüber informierte Ministerpräsidentin Manuela Schwesig auf dem Jahresempfang der IHK Rostock in Stralsund. In der aktuellen EU-Förderperiode haben wir bereits 20,7 Millionen Euro für Projekte in Forschung und Entwicklung mit KI-Bezug bewilligt. Damit konnten Gesamtinvestitionen in Höhe von über 30 Millionen Euro ermöglicht werden, erklärte die Ministerpräsidentin. Nun gehen wir einen Schritt weiter. Am 30. Juni ist eine neue Richtlinie zur Förderung der Anwendung von künstlicher Intelligenz in Kraft getreten, die sich an kleinere und mittlere Unternehmen mit bis zu 100 Mitarbeitern richtet. Der Anwendungsbereich reicht von Produktion und Dienstleistung über Logistik, Marketing und Vertrieb bis hin zur IT-Sicherheit. Unternehmen können je nach Größe eine Zuwendung von bis zu 50.000 Euro erhalten. Insgesamt stellen wir 1,5 Millionen Euro in den Jahren 2026 und 2027 zur Verfügung, erklärte Schwesig und dankte den Industrie- und Handelskammern, die bei der Erarbeitung der Richtlinie eingebunden waren. Die Ministerpräsidentin ging in ihrer Rede auch auf das heute von der Bundesregierung vorgestellte Reformpaket ein. Es ist gut, dass die Bundesregierung sich auf ein umfassendes Reformpaket für mehr Wachstum und Beschäftigung geeinigt hat, Ich unterstütze insbesondere die Steuerreformpläne der Bundesregierung. Es ist richtig, kleine und mittlere Einkommen zu entlasten und dabei den Schwerpunkt auf Familien zu setzen. Auch die Gegenfinanzierung über eine Anhebung der Reichensteuer macht Sinn. Auch die Topverdiener in unserer Gesellschaft müssen ihren Beitrag leisten. Das Paket enthält verschiedene gute Vorschläge, um die Wirtschaft anzukurbeln und Arbeitsplätze zu sichern. Dazu gehören der geplante Bürokratieabbau und die Ausweitung von Genehmigungsfiktionen.
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Da sage ich doch hallo, herzlich willkommen, moin moin, und wir haben wieder eine neue Ausgabe des Country Clubs und wir haben einiges für euch entsprechend vorbereitet an Musik, natürlich wie immer neue Alben mit dabei, Singles mit dabei, und wir drehen nochmals an der Jahresschraube, und zwar die Jahre zurück in das Jahr 1976, und da finden wir Rocky, den Titel, ein berühmter Country-Song, den der US-amerikanische Sänger Dickie Lee im Jahr 75 als Coverversion veröffentlichte, und das Lied entwickelte sich so groß eigentlich und erreichte Platz 1 der amerikanischen Billboard Hot Country Songs. Und noch ist zu erwähnen, das Original stammte von Austin Roberts, ebenfalls aus dem Jahr 1975. Und es gibt auch eine deutsche Version von Frank Farian, die 1976 ebenfalls hierzulande ein Nummer 1 Hit wurde. Und hier ist Rocky.

Wir bleiben noch etwas in den 1975er Jahren und kommen zu Mississippi und Pussycat. Aber bevor wir sie auflegen, hier nochmal, wer heute so in etwa mit dabei ist, zum Beispiel Trent Richardson, Sarah Jory, Ralph Rinas ist mit dabei, Dickie Lee haben wir gerade gehört, Ben Hutchinson, Ellie Marie, Wayne Jacobs und viele mehr. Und hier sind Pussycat mit Mississippi.

Ja, und das war Buddy Lady Rose, sein Titel, und das war einen seiner neuen Singles. Und wir kommen jetzt zu einer der bekanntesten Country-Pop-Single der britischen Pedal-Steel-Gitarristin und Sängerin Sarah Jory, die im Jahr 1994 über Ritz Records veröffentlicht wurde. Und der Song, bei dem es sich um eine Coverversion des berühmten Klassikers der ursprünglich im Jahr 1963 produzierten Single von der US-amerikanischen Singer-Songwriter Shaggy Del Shannon. Und hier ist sie mit ihrer Version von When You Walk in the Room.

Sarah Jory aus dem Jahr 1994. Jetzt haben wir wieder was brandaktuelles. John Smith und Those Bones of Mine, seine neueste Single.

Ben Hutchinson hat ein Album veröffentlicht vor kurzem und das Album heißt Ben Hutchinson. Er hat einen Titel drauf, der da heißt Summer of 17, der allerdings schon 22 rausgekommen ist, jetzt allerdings auch wieder auf diesem entsprechenden neuen Album drauf ist, und den Titel will ich euch nicht vorenthalten. Hier ist Ben Hutchinson, Summer of 17.

0: Bevor wir zu Ellie Marie kommen, Rock Bottom, ihr neuester Titel, haben wir noch ein Leckerbissen für euch vorbereitet. Blake Shelton, er hat im Mai 2026 die Coverversion des absoluten Country-Klassikers The Gambler veröffentlicht. Und ja, das war das Jahr 1978, als der legendäre Songwriter Don Shields diesen Titel verfasst hatte und kurz zuvor entsprechend verstorben war. Weltberühmt wurde das Lied ursprünglich in der Version von Kenny Rogers. Und hier haben wir Blake Shelton, The Gambler.
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Die nächste neue Single kommt von John Smith mit S und mit THS hinten dran. Also der wird also meistens verwechselt mit John Smith, der ganz einfach mit Smith geschrieben wird. Er ist Singer-Songwriter und er hat eine tiefgründige von Folk und Country inspirierte Single rausgebracht, Those Bones of Mine, und hier ist er.

All In, seine neueste Trent Richardson, und auch sie haben was Neues. Faceless Life ist der Titel und The Heartland Roots Band.

Relay heißt die nächste Interpretin. Das Album heißt Living for Today und wir haben den Promotitel natürlich ausgesucht für euch. Living for Today, ihr neuestes Werk aus diesem aktuellen Album.

Der ja, Cowboy aus dem Saarland, Alleinunterhalter und was er nicht noch alles ist, DJ. Und das war Ralf Rinas. Und wir haben natürlich noch zwei Titel entsprechend aufliegen. Hoffe, wir bekommen sie noch durch. An dieser Stelle danke ich euch fürs Zuhören. Und vor allen Dingen wünsche ich euch eine gute Zeit. Und morgen nicht vergessen, morgen ist der Oldie Club wieder dran. Und morgen haben wir dann das ganz Spezielles. Wir hören nur von der Schallplatte. Also bis dahin. Tschüss, sagt der Bernd mit dem Titel Wayne Jacobs, I Want My Daddy und Bring It All Back. Rebecca Richards macht dann den Abschluss. Tschüss.

So, meine Lieben, ich will euch ganz, ganz schnell musikalisch noch live was geben. So, wer natürlich aufmerksam, die Sendebild immer schön verfolgt, da stand drin, dass der Enrico ab 18 Uhr sendet, aber er ist aus gesundheitlichen Gründen nun ausgefallen und da haben wir uns überlegt, innerhalb von einer Viertelstunde, los komm, ich spring ein, um hier noch ein bisschen Moderation und Schwung in den Laden reinzubringen und will euch dazu herzlich willkommen heißen. Ja, meine Sendekennung ist ja schon so ein bisschen vorbereitet auf heute Abend 20 Uhr. Die werde ich jetzt auch gar nicht mehr ändern, denn da kommen sie, die Kuschel- und Schmuse-Songs. Denn der Mittwoch ist heute mit total Sendungsvertretung bestückt heute Abend hier. Denn der Pino ist auch in Sachen Familie unterwegs, der kann also heute seine Mittwochsendung nicht spielen, aber das haben wir in der Vergangenheit schon dreimal gehabt und da genau springe ich mit meinen Kuschel- und Schmuse-Songs rein, aber dazu haben wir natürlich noch ein bisschen Zeit, bis dahin 20 Uhr. Ja, was wollen wir machen bis dahin? Sind ja eine Stunde und 40 sind noch. Ich denke mal, wir werden so mal ein bisschen Mix-up-mäßig was tun. So, einfach mal so querbeet, wie es kommt.

was soll ich sonst sagen? Dem Enrico natürlich, falls er jetzt zuhören sollte, alles, alles Gute, auch für seine bevorstehende OP. So, und du hattest ja als Sendethema heute Created Hits und Zeit für Musik, und die will ich natürlich stellvertretend uns allen gemeinsam auch geben. So, und bei der Gelegenheit haben wir natürlich noch bis zur vollen Stunde 17 Uhr 40 Minuten Zeit, und da möchte ich natürlich mein ganz, ganz neuestes Stück, was ich die letzten Tage zusammengeschnippelt habe, wenigstens schon mal uraufführen für euch. Denn hier kommen sie aus den 80er Jahren, die besten Disco-Fox-Hits, und das Ganze mit einem Marathon von mir gecuttet, so sagt man das ja heute. Viel Spaß damit.

Tja, meine lieben Zuhörer, und während das hier im Hintergrund so schön läuft, denn das ist so lang, dann müssen wir immer ab und zu mal was dazu sagen, denn wir wollen natürlich auch an dieser Stelle den Pino begrüßen, der unterwegs ist, aber mit wenigstens einem Ohr noch so ein bisschen mithört, und er hat mir gerade geschrieben, das kenne ich. Ich auch.

So, und damit können wir natürlich auch die nächste Hörerin begrüßen. Ja, Schwarzwald ist auch anwesend. Ramona, schön, dass du dir die Zeit nimmst. So, und musikalisch sind wir hier bis 19 Uhr. Das Ganze mit meinem ganz, ganz aktuellen Remix aus den 80er Jahren. Und das natürlich mit einem Disco-Fox-Klassiker nach dem anderen.

So, mittlerweile sind wir schon ein paar Minuten hier online und nun dudeln sie alle Stück für Stück wieder ein. Die Jenny aus Dessau, herzlich willkommen. Und wenn das dann durch ist, kann ich dann schon mal die nächste Musik ansagen. Dann machen wir erstmal so ein bisschen einen Song von Wolfsheim.

Silent Circle, stopp den Regen in der Nacht, stop the rain. Und dann hat ja, wenn er denn mal da wäre, würde ich es ja machen. So, ansonsten hier herzlich willkommen hier auf dem SVR Hanseradio und das Ganze in ganz, ganz blitzschneller Vertretung, faktisch gesehen eingesprungen für unseren Enrico.

So Freunde, 18:36 am heutigen Mittwochabend und ich bin hier für den Enrico schnell eingesprungen und wir machen gemeinsam bis 20 Uhr einfach so ein bisschen querbeet und es läuft gerade mein ganz neuer Remix vom letzten Wochenende.

So, und da geht's schon in die nächste Runde hinein. Die 80er Disco Fox Klassiker. Ja, schon tausendmal gehört, Fancy Flames of Love, und immer noch schön wie am ersten Tag. Und bei der Gelegenheit wollen wir doch auch mal über das Wetter reden, denn bei mir heute den ganzen Tag, boah, maximal 21, 22 Grad haben wir geschafft. Versprochener Regen kam leider wieder nicht. Da muss man sich echt, also da frage ich mich echt an der Stelle, auf welcher Grundlage wird denn uns dieses Wetter versprochen? So, aber nichtsdestotrotz, wir sind geduldig. Morgen wird es dann hier in Südbrandenburg 25 Grad, Freitag 24 und dann am Wochenende lang ersehnt 20 Grad, am Sonntag 22 Grad und dann bleibt das bis in die nächste Woche hinein und irgendwann gegen Mitte steigt es nochmal für 3 Tage an und dann fällt es wieder so ein bisschen runter. Gute Aussichten, oder? So, gibt's von den Hörern jemand, der mehr zu bieten hat als 22 Grad Tagestemperatur?

So, was lesen gerade meine müden Augen im Schwarzwald? 32 Grad, das ist ja wie bei uns hier Nacht und Tag zusammen addiert. Wow, fast.

So, Pampino ist auch richtig was los. 18 Grad an der Küste. Ja, das ist, wäre auch eine Temperatur, die mir gut gefällt. Ups, deshalb hat's richtig gut. Das ist genau meine Welle. 23 Grad und Regen. Das ist geil.

So, Schlag auf Schlag mit 80er Jahren, das Ganze bis 19 Uhr und das ist ja mein ganz, ganz neuer geschnittene Discofox-Klassiker der 80er und da sind noch eine Menge richtige, schöne, leckere Sachen dabei. So, und das Ganze natürlich hier an einer ganz, ganz fixen Sendevertretung, blitzartig und ganz, ganz schnell eingesprungen. Hab mir fünf Minuten habe ich gehabt. Da kann ich ja von Glück reden, dass ich beim Baden nicht so weit hinausgeschwommen bin, Mensch.

Also Leute, wenn ich da so zuhöre, ich möchte da echt kein Tänzer auf der Tanzfläche sein. Da musst du ganz schön durchhalten müssen. So, aber wir haben es fast geschafft. Wir sind schon auf der Zielgeraden angelandet.

So Freunde, ich hoffe, ich habe euch nicht zu viel versprochen bei meinem ganz, ganz aktuellen Megamix der 80er Disco Fox Klassiker. Jupp. So, und da wollen wir natürlich auch noch unsere Special-Hörer begrüßen. Mittlerweile auch schon ein liebgewonnener Stammhörer, Kunde, der Peter aus Dommitzsch. Schön, dich hier zu sehen. So, und das ist dann endlich der Ebo mit seiner schwarzen Rose, dann der letzte Rest. Und damit werden wir es natürlich auch schaffen bis 3 Minuten nach 19 Uhr.

So, meine Lieben, die neuen zukommenden Hörer, passt genau richtig. Da können wir natürlich auch an der Stelle die Heidi in Dresden begrüßen. Jupp, schönen Feierabend. So, und so eine Mucke, das machen wir noch bis 20 Uhr. Und dann, denke ich mal, habe ich den Enrico aus dem Stegreif hoffentlich gut vertreten, musikalisch. Denn ab 20 Uhr kommen sie natürlich dann auch die Kuschel- und Schmusesongs.

So, Freunde, das waren sie, die 80er Jahre. Und bei uns ist natürlich auch so ein bisschen Pflicht. Wenigstens zweimal Werbung in einer Stunde. Bitteschön, hier haben wir sie.

So, das war mal ein kleiner Beitrag und ich will natürlich mich noch vorstellen. Ich bin der Klaus und für die nächste Wunschmusik bin ich ja der Opa auch, denn ich weiß, in Dessau, da gibt es ein Fahrzeug, was unterwegs ist mit drei Mädels. Da sitzen natürlich auch meine beiden Mäuse drin und sie stehen richtig heiß auf Olivia Rodrigo und soll natürlich hier auch kommen, ihr erfolgreichster Titel dieses Jahres, Drop Dead. So, Mädels, und damit wünsche ich euch noch einen richtigen schönen Abend und ich hoffe, ihr hattet jetzt natürlich bei eurem Pferdesport auch ganz, ganz viel Spaß.

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1: So, und wir bleiben natürlich bei Wunschmusik. Mark Medlock hat ja letzte Woche Freitag nun endlich sein lang versprochenes Album auf den Markt gebracht. Also, ich habe es mir richtig durch den Kopf gehen lassen und musste feststellen, 6 alte Songs neu eingearbeitet, 6 neue Songs. Davon, da kann man sich seine eigene Meinung bilden. Ich werde es auf alle Fälle nochmal irgendwo versuchen, dass wir in meinem Mixer was zustande bekommen. Aber die Musik schicke ich erstmal den Schwarzwald zur Ramona, Mark Medlock, Dancing to the Summer Rain.

Tja, aus dem aktuellen Album von Mark Medlock und jetzt so auf dieser blitzartigen Vertretung für den Enrico heute hier, sind das alles Titel, die ich schon eigentlich so ein bisschen von Freitag vorgesehen hatte, aber nichtsdestotrotz, guck mal, ist immer noch so ein bisschen Pulver auf dem Album drauf. So, die nächste Wunschmusik geht zum Pino nach Stralsund. Ich weiß, er ist unterwegs und hört mit halbem Ohr hin. Vielleicht kann er mal ein Zeichen geben, damit ich auch höre, dass der Titel richtig ankommt. Denn ich habe jetzt eine Nummer rausgesucht von Frank Schöbel und das natürlich mit einem Klassiker aus den 70ern. Und die Band nennen sich The Porters und die kommen ja aus Ostelbien. Jetzt werden sich einige fragen, Ostelbien, wo ist das? Das kann ich euch sagen, in Nordsachsen. Was ist Nordsachsen? Torgau, jawohl, Bayreuth. Und da kommen sie her, beim Karneval groß geworden. So eine richtig schöne, gibt's mittlerweile ja auch nicht mehr, aber das war so eine richtig schöne Stimmungsband und hier sind sie, die Porters. Ich gehe vom Nordpol zum Südpol. Oh, zu Fuß.

Ja, das waren sie, die Potters aus dem Norden von Sachsen. Wollen wir stimmungsvoll mit dem nächsten Titel weitermachen? Hey, was geht ab? Stellt sich natürlich der Gerdi, der Klostersaler, die Frage.

Ja, ja. Hey, was geht ab? Eine berechtigte Frage. Ich bin hier nur ganz schnell für den Enrico eingesprungen, um bis 20 Uhr gemäß seinem eigentlichen Sendethema Created Hits und Zeit für Musik. Und die wollen wir uns natürlich auch nehmen. Und vor allen Dingen, wenn wir uns schon Zeit nehmen, dann auch für Wunschmusik. Denn die nächste Nummer, die will ich nach Dresden schicken. Da weiß ich, da sitzen die Cora-Faninnen 100.000 Rosen für dich, Heidi.

So, das war eine Wunschmusik für die Heidi und jetzt muss ich mich irgendwie so ein bisschen entschuldigen. Patrick, der hätte ich ja fast vergessen. Natürlich auch dir einen schönen Feierabend und dass ihr alle schon so richtig schön hier da seid und natürlich für den Patrick auch eine Wunschmusik und wenn schon Wunschmusik, er ist ja nun einer der größten Ärzte-Fans hier auf diesem Kanal. Wo sind wir denn überhaupt hier?

Ja, einmal Ärzte zu Feierabend, das muss schon drin sein, das war also Musik für den Patrick in Dessau. Und wir machen noch ein bisschen Musik, halbe Stunde in Vertretung, und das tun wir mit so ein bisschen einer aktuelleren Runde. Und da haben wir sie, Liz Kelly, auch mit einem Remake aus dem Jahre 78, Lay Love on You von Luisa Fernandez.

Ja, eine richtig schöne, tolle Version, ein Remake, und das ist natürlich auch druckfrisch aus dem Frühsommer 2026. Und hat's jemand gemerkt, dass es KI war? Na, hat's wehgetan in die Ohren? Oder sollten sich vielleicht mal Interpreten, die analog digital produzieren? Und naja, gut,

So, Freunde, machen wir natürlich gleich weitere 4-5 Titel, die schaffen wir auf alle Fälle noch, denn hier haben wir sie, Maxi und Kim. Und sie haben sich natürlich auch eines Songs aus den 70ern bemächtigt, Montego Bay von Arabesque.

Tja, Maxi und Kim aus dem aktuellen Jahr 26, Montego B. Und wir haben noch drei Titel Zeit und den ersten, den bringe ich euch aus Thüringen, aus Apolda kommt er, der junge Sänger. Mittlerweile ist er auch nicht mehr jung, der ist auch schon, keine 40 oder so. Jedenfalls Mark Ashley, cool as ice.

Tja, es war er und das Ganze mit mir in ganz, ganz blitzschneller Vertretung, der Klaus. Und ich will euch noch drei Songs noch bringen bis genau 20 Uhr. Und der eine kommt von Sandra. Wir wollen uns gemeinsam erinnern. We'll be together.

Ja, die liebe gute Sandra Lauer, das war natürlich ein Schnittchen in den 80er Jahren. Also das war Welle Wahnsinn. Heute ist das ja ein bisschen anders, aber die Stimme ist ihr wenigstens noch geblieben. Aus den 80ern kommt auch die nächste Nummer und Micky Krause hat damals auch, was ist ein paar Jahre her, 20 Jahre her, eine richtig schöne Coverversion rausgehauen. Square Rooms von El Corby. So, und hier natürlich in diesem Fall von Micky Krause. Lässt grüßen.

Tja, wie ihr hören könnt, Micky Krause, es reicht ihm nicht nur für 10 nackte Friseusen, sondern das, was er macht, das macht er richtig und hat natürlich auch viele internationale Hits sich gegriffen und alles nur richtig schön super gemacht. Super, ihr Lieben! Wir gehen mit dem letzten Titel natürlich in die letzten 5 Minuten dieser Sendung und möchte mich natürlich bei allen Hörern, die eingeschaltet haben, ganz, ganz herzlich bedanken. Und das mache ich natürlich mit einer letzten Musik von Wolfsheim, Once in the Lifetime. So, und da können wir ja schon mal musikalisch Schleichwerbung für nächste Woche Dienstag machen. Ab 20 Uhr gibt es dann wieder Synthie-Pop-Musik. Ich glaube, die 5. oder 6. Runde schauen wir ganz einfach mal. Ab 20 Uhr nächste Woche Dienstag. So, falls der Enrico uns hier zuhören sollte auf diesem Kanal, also alles, alles Gute und ich hoffe, dass ich diese 1 Stunde und 45 für dich musikalisch gut überbrückt habe. Für mich war das ja wie so ein Sprung ins kalte Wasser, denn ich war noch gar nicht darauf vorbereitet für so eine Querbeet-Playliste.

So, aber ihr könnt auf alle Fälle hier richtig dranbleiben, denn wir machen 20 Uhr natürlich dann mit meinem Hauptprogramm weiter und da gibt es die Sondersendung in Vertretung für unseren Pino, der in Sachen Familie ja heute Mittwoch unterwegs war oder ist, keine Ahnung. Aber eins ist aber Fakt, also das war ja schon in den letzten Wochen mal, wenn er dann mittwochs mal unterwegs war, dann haben wir dann immer schön so eine Sondersendung gemacht mit richtig schönen Kuschel- und Schmusesongs und die soll es natürlich heute auch in voller Schönheit geben, ja ja. Und die ersten Musikwünsche sind ja mittlerweile auch schon eingetroffen bei mir. Also Freunde, da kann ich nur empfehlen, einfach dranbleiben.

So, aber eine bitte noch, pünktlich 20 Uhr auf die Sekunde, bitte nicht erschrecken, ich brauche dann irgendwie so mal 3, 4, 5 Sekunden dazwischen, wo nichts passiert, damit ich mich jetzt echt nochmal musikalisch ein bisschen umstellen kann, also sorry Leute.

So, und da muss ich meine Stimme noch mal ein bisschen zurechtrücken, noch ein Stück weiter nach unten legen, denn jetzt wird richtig schön geraspelt, Leute, Freunde. So, seid insgesamt ganz, ganz herzlich gegrüßt von mir und das Ganze am Mittwochabend in Vertretung für unseren Chef, dem Pino, den Peter Becker aus Stralsund. Ich weiß, dass er immer ganz, ganz viele Hörer hat an dieser Sendestelle, aber im Plan ist es ja auch so ausgewiesen. Wir sind heute am vierten Teil, die Kuschel- und Schmusesongs am Abend und das Ganze mit mir präsentiert. Diese ganze Playliste, boah, jetzt hatte ich gerade so ein bisschen Wortfindungsstörung gehabt, aber nichtsdestotrotz, es ist alles live aus Südbrandenburg mit mir, dem Klaus sagt, hallo, recht schön, guten Abend. So, und irgendwie hatte ich ja auch gerade einen richtigen Einsprung mit einer Playliste, die gar nicht fertig war. Aber ich denke und hoffe, dass die Hörer der letzten beiden Stunden mit mir zufrieden waren mit meiner Musikauswahl. Einiges war mit dabei, das eigentlich schon geplant war für den Freitag, aber nichtsdestotrotz, da kommt wieder Neues dazu. Aber heute wollen wir uns erstmal so richtig schön um die Schmuse- und Kuschelmusik kümmern. Und ich hoffe, ihr seid gut vorbereitet. So, und da will ich natürlich auch die ganzen Hörer begrüßen. Ich fange bei der Ramona Alter oben an. Also die Ramona im Schwarzwald, die Heidi in Dresden, die Anja in Dresden und dann ganz speziell natürlich auch den Peter aus Dommitzsch und dem Pino, wenn er mir zuhören sollte, in Stralsund und den Enrico in Güstrow und den Sicki und wie sie alle heißen. So, was habe ich mir vorgenommen? Heute gibt es richtig schöne Kuschelmusik, Musik, die wir auch schon ewig nicht mehr gehört haben und vor allen Dingen, die vielleicht hier und da schon in Vergessenheit geraten ist und ich kann euch echt nur empfehlen, holt euch euer Lieblingsgetränk am besten gleich in Flaschen und genießt die Zeit, lehnt euch zurück und kuschelt.

So schön, da fahren wir gleich mal an. Mein Tankstellen-Uwe ist auch online und da will ich natürlich auch die Christine an der Stelle gleich mit begrüßen. Herzlich willkommen. Wunschmusik ist ja heute schon angekommen, das spielen wir auf jeden Fall. Genießt einfach die Zeit auch mit euren Freunden. Seid gegrüßt.

So, und jetzt könnt ihr euch richtig frisch machen. Plus gut, dass draußen keine 36 Grad mehr sind. Da kuschelt sich ja letztendlich umso besser. Denn hier kommt sie aus den 80ern. Eine Coverversion von Kylie Minogue, Tears on My Pillow.

ja, die liebe gute Kylie Minogue, Tears on My Pillow, das können wir unter Umständen nächste Woche Montagabend, mein ganz, ganz persönlicher Tipp, da gibt es ja immer 14-tägig im Wechsel mit dem Pino und was machen wir denn da? Ach ja, da machen wir die Charts von damals mit originalen 50er und 60er und 70er Jahren. Und das Gute ist nächste Woche, dass ich 18 Uhr da auch wieder eingesprungen bin für einen Krankheitsfall. Und da machen wir natürlich, wie wir das letztens gemacht haben, auch natürlich die Charts von damals, aber in Deutsch. Und das war natürlich auch eine schöne Geschichte. Aber jetzt wollen wir erstmal nicht so viel sappeln, denn jetzt wird es richtig schön wundervoll mit Chris de Berg aus dem Jahr 97, so beautiful.

Tja, ja, das ist so wundervoll, beautiful, so beautiful, das Ganze mit Christel Berg. Und ich freue mich, dass ich hier auch lesen kann, wie die Hörer mir schreiben und mit Daumen nach oben und oh, wir sind gut vorbereitet zum Thema Flasche. Mein lieber Uwe, wenn ich das lese, ich hoffe, da steht in der Runde mein Glas gleich mit, weil dafür kennen wir uns zu gut. Trinkt ihn bitte für mich mit dieser Runde. So, aber ich will natürlich musikalisch ganz, ganz viel schaffen heute. Eigentlich haben wir geplant bis 22 Uhr, aber ich weiß ja, dass ich auch ganz, ganz hart dran gearbeitet habe und ich natürlich auch mein Prädikat weg habe. Ich bin der zweitbeste Sendungsüberzieher auf diesem Kanal. Was haben wir denn auf diesem Kanal? Mal gucken hier. Ah ja, hier. So, nun wissen wir Bescheid. Jetzt kommen sie. Jetzt kommt er. Travi Deutscher und noch sein Partner dazu. Masquerade aus den frühen 80ern. Guardian Angel. Das Ganze mit Jens Seitz von Eden.

Ja, wenn ich diese Musik höre, dann überlege ich mir, ob ich von Bier auf Rotwein umsteige. Das ist einfach nur, ich finde so eine Sendung richtig toll, da kann man endlich mal so richtig abladen und ich kriege auch mal meinen Kopf so frei, weil ich habe da so viele Ideen im Kopf drin, was man alles machen könnte und freue mich natürlich auch, dass ich hier genau an diesem Sendeplatz auch mal eine solche Musik für euch präsentieren kann. Joe Cocker und das Jahr 1991. Das war auch so ein Titel, den fand ich total Welle, Wahnsinn. Prost, meine lieben Nightcall.

Radio Nightcall, das war Joe Cocker aus den 90ern. Musikalisch wollen wir mal in die 70er Jahre absteigen, damit ich natürlich auch mit dem ein oder anderen Titel auch der Wunschmusik entgegensteuern kann. Terry Checks habe ich hier aus dem Jahre 74 mal rausgesammelt und Seasons in the Sun, das ist ja auch das, was man kennt. Und wenn ich dann da reinschaue, was das auf Deutsch heißt, die Jahreszeiten in der Sonne, na, wie einfach ist das denn?

tolle Geschichte, Seasons in the Sun von Terry Jacks, und das ist in seinem Fall auch nur eine Coverversion. Das Original, das macht man dann irgendwann in den Chart von damals auf Montag nächste Woche. Ich werde es auf alle Fälle schon mal platzieren. So, die nächste Wunschmusik kommt aus dem Jahre 59, mein lieber Uwe. Ich finde es ja immer gut, dass Leute, die noch nicht mal das Alter haben, sich eine solche Musik wünschen. Ist das nicht der Wahnsinn? Die Frage ist ja, lass mal noch 20 Jahre vergehen. Da wäre ja für jede heute aktuelle Musik der Oldie-Status auch gerechtfertigt. Wünscht sich da irgendeiner Helene oder ich will gar nicht sagen. So, Frankie Avalon und das Ganze mit Venus. Und das ist die Venus aus Eis am Stiel. Mittlerweile ist die Sendung auch schon so 25 Minuten her. Und ich könnte mir gut vorstellen, wenn man in so einer Vierer- oder Sechserrunde sitzt, dann dürfte das sich mit dieser ersten Flasche doch schon echt erledigt haben, oder?

So, das war eine Wunschmusik für den Uwe, für mein Tankstellen-Uwe und für die Christine, logisch, die Frankie Avalon. So, ich will natürlich auch mal noch ein paar Hörer begrüßen, denn die Silvi und der Jimmy, die hören natürlich auch mit und sind auch noch auf Usedom irgendwo. Und wir bleiben mit der nächsten Musik, Remember When, im Jahr 59 mit den Blätters.

So, verlassen wir ganz, ganz schnell das Jahr 59 mit den Blätters und wollen natürlich so eine richtig schöne Schmuse- und Kuschelmusik spielen. Und jetzt habe ich einen Titel hier, das dürfte alle Line Dancer flashen. Und da muss ich auch ehrlich dazu sagen, mit freundlicher Unterstützung von was für ein Rechner auch immer, Alan Jacksons Coverversion von Remember When. Und damit weiß ich, treffe ich die Sylvie und den Jimmy und den Uwe mit seiner Christine und wünsche euch bei dieser Nummer ganz, ganz viel Spaß. Prost zum Wohl, lasst es euch gut gehen, genießt die Zeit heute mit Kuschel- und Schmusesongs bis 22 Uhr oder schauen wir mal.

Ja, Freunde, so geht Lion Dance Music. Und wenn ihr mal richtig schön Bock drauf haben solltet, dann kann ich es euch nur wirklich empfehlen. Und ihr vielleicht in der Nähe von Berlin oder Wandlitz oder da wohnen solltet, fahrt mal nach Wandlitz. Da gibt es Jimmy's Dance Hall und da gibt es eine solche Musik. Und immer dann, wenn bei den Lion Dancern diese Musik läuft, dann wissen alle, es ist vorbei. Nee. Ich hab's als Schmusemusik genommen. Hier ist noch lange nichts vorbei, denn wir haben es ja nur gerade mal in 2036, haben wir uns langsam so ein bisschen eingegruft, aber das waren sie. Musikalische Grüße ganz, ganz speziell an alle Lion Dancer und vor allen Dingen natürlich auch an die Sylvie, an die Christine, an den Jimmy und an den Uwe. So, musikalisch wollen wir natürlich auch ein bisschen Zeit für Engel lassen. Hier ist sie, Johanne Werding aus dem Jahre 90.

Ja, meine Lieben, es wird Zeit für Engel. Juliane Werding hat es angekündigt und wir sind hier natürlich bei der Kuschel- und Schmusemusik. Und da muss man sich echt die Frage stellen, wo gibt's noch einen Alternativkanal, der genau das macht? Das gibt's hier auf dem SWR Hanseradio und immer dann als Sondersendung, wenn ich dann mal einspringen muss zur Vertretung. Los geht's! Das ist eine Musik, die will ich in den Schwarzwald schicken. Eine Coverversion von Brian Hyland aus dem Jahr 1960. Sieglet Weerkiss und das Ganze mit ein Sommer lang. Dana Winder.

Tja, Brian Hyland, da kann ich wenigstens sagen, 1960, der Titel ist genauso alt wie ich. Super, wir wollen natürlich auch die neuen hinzugekommenen Hörerinnen begrüßen. Die Daniela aus Herzberg ist endlich vom Arbeiten zurück, hat Feierabend, genießt ganz einfach die Zeit und nimm dir erstmal ein Gläschen, setz dich auf deine Couch und dann, denke ich mal, können wir mit Kiki und Costa Cordales auch eine richtig schöne Coverversion genießen. Aus Niederlanden sind sie im Jahr 89 gekommen mit einem Wahnsinnshit, toll und toll, und das Ganze mit Eleni, und hier sind sie, die Cordales.

0: Also ich habe mich extra für diese Version mal entschieden, die wollte ich unbedingt mal loswerden, weil diese Stimme von dieser Kiki Gonzalez, das ist echt der Knaller. Es gibt da noch andere Songs, auch Popsongs, das ist einfach, muss ich sagen, nur der Wahnsinn. Wir sind so richtig schön, was machen wir denn überhaupt hier?
1: Schmuserunde.
0: Ja, genau so. Und das will ich natürlich tun, indem ich gleich mal im Jahr 89 bleibe, denn da gab es einen ganz, ganz erfolgreichen Soundtrack in Deutschland. Rivalen der Rennbahn waren 13 Teile auf dem ZDF und Dieter Bohlen als angesagtester Produzent hat ein ganzes Album produziert, hat auch einige Künstler verpflichtet und Marianne Rosenberg, man sollte es kaum glauben, war mitvertreten. Ein Titel, den man recht selten hört, I Need Your Love Tonight, jetzt.

Ja, Marianne Rosenberg, bleiben wir im Jahr 89, da bin ich natürlich in meiner Liste, in meinem Archiv auch fündig geworden. Wollen wir uns an Elton John erinnern? Jetzt wird natürlich ganz, ganz viele an Nikita denken. Nein, das ist ja das, was immer mal noch gespielt wird. Ich möchte ja genau das andere spielen, was man lange schon vergessen hat, was andere nicht wollen oder weil sie keine Ahnung haben. Ich bin für Sacrifice.

Tja, während hier Elton John mit seinem, wie ich finde, mega geilen Schnuffelsong gelaufen ist, kam mittlerweile die nächste Wunschmusik rein und die will ich natürlich auch gleich platzieren und ich hoffe, dass ich den Test bestanden habe. Mal gucken, ob er den alles hat. Für die Christine will ich natürlich Tina Turner und Barry White spielen. Überhaupt kein Ding. Viel Spaß wünsche ich euch dabei.

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eine richtig schöne, gute Mischung musikalisch. Tina Turner mit ihrer hohen Stimme und natürlich auch der Barry White mit seinen langen Stimmbändern. Es ist einfach nur der Wahnsinn. War original in meiner Playliste noch gar nicht vorgesehen. Trotzdem an dieser Stelle herzlich Dankeschön an die Christine. Dann haben wir sowas auch mal geschafft. Ein Titel, da habe ich rausgesucht von Johnny Logan. Liegt ja schon bereit. Den spiele ich auch bei meinen Tanzcafés ganz, ganz oft, weil es ist ein wunderschöner, langsamer Walzer. Und wenn natürlich dann noch der irische Touch dabei ist, dann ist alles in Ordnung. Hier kommt er, Long Lee the River.

da wird mir der Rücken ganz steif, wenn ich diese Musik höre. Das ist der absolute Hammer. Also zumindest für mich, ich weiß nicht, wie es euch geht. Vielleicht ist euch jetzt auch gerade mal bei dieser vielen, vielen Musik nach Streicheleinheiten zumute. Und da habe ich euch natürlich einen passenden Song mitgebracht. Peter Cornelius, das Jahr 1980. Streicheleinheiten.

0: Ja, die musikalischen Streicheleinheiten, langes Jahr. Wenn ich überlege, so 46 Jahre ist das schon alt von Peter Cornelius. Wir wollen natürlich noch mit Howard Carpentale auch bei den Schmuse- und Schnuffelsongs bleiben. Auch das war ein Titel, der mich echt, nee, du bist noch gar nicht dran. Jetzt kommt der Howard Carpentale aus dem Jahr 94 für euch. Hey, versuch's nochmal mit mir.
1: Versuch's.

Ein richtig schöner Kuschelsong, Howard Carpendale. Ich muss ja da echt eingestehen, ich bin ja trotz immer noch ein richtig schöner Howard Carpendale-Fan, weil das, was er gemacht hat, das ist einfach nur genial. Einer der besten deutschsprachigen Sänger, zumindest für mich. Hey, versuch's nochmal mit mir, die 90er Jahre. Wir wollen musikalische Erinnerungen wecken, auch hier bei dieser Kuschel- und Schmusesong-Sendung, denn die Bee Gees haben einen tollen Titel 1970 gemacht, Don't Forget to Remember, also vergiss nicht, dich zu erinnern. Und da hat natürlich Monica Martin auch im Jahre 2014 eine richtig schöne affentolle, geile deutsche Version gemacht. Und die kommt jetzt für euch.

So, nun wissen wir Bescheid, wie musikalisch richtig schön geraspelt wird. Geil. Also ich finde ja Stimmen, finde ich gut. Richtig schöne deutsche Texte mit Sinn finde ich auch gut. Und das, was ich natürlich heute bei den aktuellen deutschen Schlagertexten finde, ist eben nicht mehr gut, aber trotzdem egal. Deshalb gibt es ja so eine Sendung hier, wo wir echt noch Musik fürs Herz präsentieren können und vor allen Dingen auch das, was Sinn macht, oder? Ich habe einen Klassiker für euch rausgesucht, das Ganze im Country-Style von Brockul Harum, eine Coverversion, The Walter Shed of Peel.

Tja, wen es vielleicht interessiert, das ganze Projekt nennt sich dann Diesel Country und die covern ganz, ganz viele Songs und das klingt alles so herrlich im Country-Style. Jupp. Aber jetzt haben wir wieder ein richtig schönes Original aus dem Jahre 79, habe ich rausgesammelt für euch. Ja, das Electric Light Orchestra Midnight Blue, das ist aus dem Doppelalbum von Out of the Blue. Und Midnight Blue heißt ja so viel wie Mitternachtsblau. Und das im Jahr 1979 haben die dann vor diesen vielen Jahren schon mehr gesehen als wir. Muss ich mir ja Gedanken machen, oder?

Ja, das Mitternachtsblau aus dem Jahre 79 vom Electric Light Orchestra. Und heute sind wir ja letztendlich auch in so einer Zeitrechnung gelandet, wo wir selbst das Blaue am Tag haben. Und es wird immer schöner. Wir sind hier bei Kuschel- und Schmusesongs. Und ich habe mir überlegt, Mensch, An Angel von der Kelly Family, das ist ja das auch, was man rauf und runter gespielt hat. Ich habe da ganz einfach mal von so einem Sänger-Wettbewerbsgewinner aus England, The Clean, so nannte er sich, der ganz, ganz Kleine, und er hat gesungen An Angel aus dem Jahr 2007 für euch rausgesucht und wünsche euch damit natürlich ein richtig schönes Zusammenrücken. Macht nochmal Klingeling mit die Gläser und immer schön kuscheln.

Ja. So ein ganz kleiner Stöcke war das aus England. The Klein im Jahr 2007 mit An Angel der Kelly Family. Bleiben wir bei diesen Stiftern und da kommen wir ja. Bei den Kitties, denn im Jahre 97, dann war auch er noch so ein Welpe. Jan Schmidt aus den Niederlanden und er hat natürlich sich auch um Kopf und Kragen gesungen und einfach nur genial. Hat sich genommen auch so ein irisches Volkslied, was es unter anderem auch von der Kelly Family gab. Und hier ist der Danny Boy.

Boah, da müssen wir ja langsam mal jemanden zum Aufwischen schicken. Das war der Jan Schmidt aus den Niederlanden mit dem Danny Boy. Ich finde diesen Song so super gut. Ich komme zu meinem nächsten musikalischen Angebot. Frank und Nancy Sinatra aus dem Jahre 1967. Something Stupid, das kennen wir ja. Da gibt es ja nur doch einiges an Coverversionen, aber ich habe mich entschieden, ich spiele jetzt ganz einfach mal die Deutsche. Und die haben wir ihn. Der Pino würde jetzt sagen, Hansi Hinterlader. Nein, ich bin ja bei einer Angrabesendung, so Hansi Hinterseher und Lena Valaitis für euch. Was kann ich denn dafür? Los geht's.

Ja, mehr Kuschel- und Schnuffelmusik kann es einfach nicht mehr geben. Wir sind heute hier gemeinsam bei dieser Sonderausgabe auf Mittwochabend als Sendevertretung für unseren Pino, der sonst ja mal mit seinen Späßchen hier unterwegs ist und bei seiner super Musik. Aber wir wollen ganz einfach auch mal zwischendurch was anderes machen und ich freue mich auch immer über jede Möglichkeit nach 20 Uhr, um genau eine solche Sendung zu präsentieren. Ich habe für euch natürlich auch einen Klassiker, Kiss and Say Goodbye, und das Ganze mit

0: So ein Titel, wo es natürlich auch ganz, ganz viele richtig super Cover-Versionen gibt. Sollte man vielleicht mal recherchieren, um mal zu erfahren, wer denn der Erste war, oder? UB40 waren das. So, was habe ich jetzt hier anliegen? Was sehen meine müden Augen als Interpreten? Da steht hier Cora. Cora kann ja nicht nur Amsterdam, sondern die können auch richtig schöne Schnuffelmusik. 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
0: so, und damit will ich nochmal die Sachsen grüßen. Ne? Für die Heidi in Dresden, die vielleicht noch da ist.

So, also wisst ihr Bescheid, also es gibt natürlich noch viel, viel mehr in ihrem musikalischen Leben zu hören als nur Amsterdam und Co. Das war unsere Cura. So, wollen wir natürlich auch unsere neuen Hörer, die den Weg ins Programm gefunden haben, begrüßen. Das, ja, die Ines und der Carsten und natürlich auch ihre Freunde, die gemeinsam gerade Urlaub verbringen in Bayern. Da lese ich gerade, das ist hier so die Doris, der Udo und tralala. Aber ich will natürlich nachträglich der Ines auch zum Geburtstag gratulieren. Sie hat vorgestern genau diesen Tag gehabt. Habe ich dann doch irgendwas verpasst. Aber musikalisch schön, dass ihr da auch dabei seid. Ich habe natürlich auch glatten, passenden Titel für euch. Und hier ist eine richtig schöne Version von I Can't Help I'm Falling Love von Elvis Presley, er ist es persönlich selber nicht, aber richtig schön und gut gemacht. Mhm.

Ach, ist das schön. Die Schmuse- und Kuddelsongs hier heute Abend auf dem SWR Hansa-Radio mit mir live aus Südbrandenburg, dem Klaus. Und wenn ich so in die Runde schaue, gerade ein schönes Foto bekommen, Ines und Doris und Carsten und Udo, ihr lasst es euch richtig gut gehen. Und mein Spruch, wenn immer die Pötschbande am Feiern ist, trinkt ein für mich bitte mit. Ich habe hier so eine richtige Verzweiflungstat gerade zu laufen. Ich sitze hier alleine vor meinen vielen Displays mit meinen fetten Playlisten und es ist keiner da mehr, der mit mir anstößt. Aber nichtsdestotrotz, jetzt bin ich auch gerade so richtig erschrocken, als ich auf das Display geschaut habe. 21.54 Uhr bis 22 Uhr geht diese Sendung. Ups, ist sowas überhaupt möglich? Geht das? Soll das so sein? Naja. Gary and the Peacemakers walk under the balloon.

Ja, eine tolle britische Beatband aus Liverpool, aus den ganz, ganz frühen 60er Jahren. Aber ich habe gerade mal akustisch gehört. Ich glaube, das sollte ich auf alle Fälle nochmal in meinem Studio überarbeiten, weil irgendwie gefällt mir der Sound von dieser Version nicht wirklich gut. Aber nichtsdestotrotz, im Sound natürlich auch der 50er Jahre kommt hier Shakin' Stevens mit einem aus den 80ern, Teardrops.

Joe, mal ganz einfach nebenbei ein paar Grüße in den Stream geschickt. Also, wer natürlich mehr so eine Musik hören möchte, so aus den 50er und 60er Jahren, dann kann ich euch echt nur empfehlen, im 14-Tages-Rhythmus, ganz einfach Montagabend, 20 Uhr mal einzuschalten, denn da gibt es...

0: So, dann habe ich das erste Mal diesen Jingle geschafft, aber ich glaube, den muss ich akustisch mal noch ein bisschen aufarbeiten. Aber nichtsdestotrotz, wir sind jetzt hier so bei Kuschel- und Schmuse-Songs, um sich vielleicht auch mal so ein bisschen näher zu kommen. Und da will ich euch natürlich jetzt 2 Minuten nach 22 Uhr, die Sendung ist vorbei. Nee, noch nicht. Ganz einfach noch eine Wunschmusik in den Schwarzwald schicken mit der Dana Winder und I'm Belief. Ja, und bei dieser Sängerin kann ich nur sagen, das ist eine Sängerin vorm Herrn. Wow, da kann sich Helene eine Scheibe abschneiden.
1: Ah.

0: Ja, und auch mit dieser Nummer sind wir beim Feste Sendungsüberziehen. Kuschel- und Schmusesongs am Abend, das ist das Motto mit Musik aus den 50ern, 60ern, 70ern, ein bisschen 80er Jahre und viel moderner brauchen wir es eigentlich auch gar nicht, weil das sind 4 Jahrzehnte, da ist so viel Potenzial drin, das ist einfach nur der Kracher. Wunschmusik habe ich anzubieten, Johnny Logan kommt ja aus Irland, aber eigentlich 1954 in Melbourne, Australien geboren, hat 2-mal am Grand Prix teilgenommen und 2-mal gewonnen und die 2. Runde ging an Hold Me Now und damit schicke ich das an die Pötsch-Runde hinaus. Viel Spaß damit und trinken nicht vergessen.
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So, und da sind wir schon wieder auf Kuschels Music Faden. Das Ganze mit Brian Ferry und das Ganze mit Jealous. Geil, ein richtig schöner Song von John Lennon.

Ja, woher kennen wir Brian Ferry? Logisch, für die Musikfans, die wissen es ganz genau. In den 70er Jahren Sänger bei Roxy Music und das war er hier aus den frühen 80ern mit Jealous Sky. In puncto Softie, Schnuffel und Kuschelmusik sind natürlich auch Bonnie M. logischerweise mit dabei mit ihrem Song aus dem Jahre 79, Elute. Und ich glaube, da habe ich mich in der Version ein bisschen wahrscheinlich vergriffen. Wir schauen ganz einfach mal, ob es zum Kuscheln reicht mit dem 89er Remix.

So, da will ich nochmal ganz, ganz schnell reinkrätschen. Wünsche natürlich der Silvi und dem Jimmy auch eine gute Nacht. Schön, dass ihr dabei wart. Wir hören uns dann morgen, wenn ihr wieder zu Hause seid.

Tja, für alle diejenigen, die sich jetzt so langsam ausklinken, weil die Haie ruft und das Kopfkissen und die Matratze bewacht werden muss, wünsche ich natürlich eine richtig schöne, angenehme Nachtruhe. Morgen ist ein neuer Tag und wenn ihr natürlich Bock drauf haben solltet, am Freitag ab 15.20 Uhr bin ich dann auch bis 20 Uhr wieder dabei mit meiner Mix-Up-Geschichte. Da schauen wir mal, was alles so passiert. Ansonsten Montag, mein Tipp, ab 20 Uhr gibt es die englischen Charts von damals und wenn's dann gefällt, schaltet einfach 2 Stunden eher an. Da machen wir zwischen 18 und 20 Uhr das Gleiche natürlich, aber mit dieser deutschen Chart. So, ansonsten sind wir immer noch hier auf dem SWR Hanse Radio. Will euch immer noch begrüßen zur Kuschel- und Schmusemusik. Das Ganze bitte, Boyzone, no matter what.

Rumba mit Boyzone, Matter What. Und da habe ich auch eine richtig schöne deutsche Version, die liegt auch schon in einer anderen Playliste drin. Die tun wir uns irgendwann auch mal reinziehen. So. Letzte Woche habe ich beim Pino auch mal, also was heißt auch mal, eigentlich höre ich immer bei ihm rein, aber er hat da mal Enigma gespielt mit Return to Innocence, eine Version, wo ich mir gesagt habe, das Original ist irgendwann auch mal fällig, und das hatte ich ewig schon im Hinterkopf und liegt auch schon ganz, ganz lange hier in meiner Schnuffelliste drin. Und hier kommen sie, Enigma, ein Produkt Michael Cretu und die Sandra von Ibiza, das Jahr 1994.

Dion, das waren sie, Enigma aus den 90ern, Return to Innocence. So, Freunde, 5 Titel will ich noch machen für uns alle und dann ist dann auch irgendwann gegen 22 Uhr und circa 45 Minuten dann auch Haya angesagt. Und bis dahin kommt auf alle Fälle noch hier an erster Stelle Elton John, Candle in the Wind.

Ja, Elton John, Candle, hören Sie bitte das Jahr 1997. Wie schnell doch die Zeit vergeht. Roy Orbison hatten wir heute bei dieser ganz, ganz vielen Musik auch noch nicht. Er ist die, an dieser Stelle die Startnummer 38. She's a Mystery.

Ja, toll. Robin Gibb, 63 Jahre alt ist er geworden und dann ist er leider an einer schweren Krebserkrankung gestorben, August, Oktober. So, meine Lieben, das waren so 39 Titel in der Kuschel- und Schmuserunde. So, und genauso wie ich hier reingekommen bin, 20 Uhr, will ich mich natürlich jetzt auch 22 Uhr und 40 Minuten ganz, ganz langsam von euch verabschieden, meine lieben Hörer.

So, und während der Abspann hier läuft, da kommen da glatt noch Wunschmusiken rein. Das ist ja echt der Knaller, Daniela. Also, amerikanische Nationalhymne will ich jetzt einfach mal nicht spielen. Aber wenn es denn so sein soll, dann hätte ich dann vielleicht doch noch was, so einen völlig unkommentierten Song. Da sind wir uns natürlich auch mit dem Chef einig, weil wir haben ihn beide schon gespielt und ich denke mal, vielleicht ist die Zeit reif, das als absolute Krönung zu spielen. Nur als absolute Krönung, so als Abschluss einer moderierten Sendung mal so ein Titel zum Selbstdenken, zum Nachdenken und mal es ganz einfach sacken lassen.

Ansonsten will ich die letzte Minute von meinem Plappersong hier noch nutzen, mich bei allen Hörern zu bedanken fürs Dabeisein. Kommt ganz gut über die Nacht, schlaft schön und morgen ist ein neuer Tag. Morgen ist der Donnerstag, da gibt es dann noch die Dance Party und noch vieles andere mehr. Und am Freitag hören wir uns dann ganz regulär wieder ab 15 Uhr und 20 zu meiner Mix-Up-Sendung. Und für, ja, schauen wir mal,

So, und für alle, die jetzt das Selberdenkens mächtig sind, noch diesen letzten Song unkommentiert von mir, macht's ganz einfach. Gut, ciao, ciao, tschüss. Mhm.

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0: Nachrichten aus Mecklenburg-Vorpommern. Schwerin. Der Landtag von Mecklenburg-Vorpommern hat am 1. Juli den Gesetzentwurf des Innenministeriums für ein neues Landeskatastrophenschutzgesetz verabschiedet. Mit diesem modernen Rechtsrahmen legt das Land den Grundstein für einen leistungsfähigen und zukunftsorientierten Katastrophenschutz und stärkt die Sicherheit der Bevölkerung in Mecklenburg-Vorpommern. Die Entscheidung des Landtages ist ein starkes Signal für die Sicherheit der Menschen in unserem Land. Die zunehmende Häufigkeit und Intensität von Extremwetterereignissen, neue Risikolagen sowie veränderte Anforderungen an den Bevölkerungsschutz machen eine zeitgemäße gesetzliche Grundlage erforderlich, erklärte Innenminister Christian Pegel und führte weiter aus: Das neue Gesetz stärkt die Vorsorge, verbessert die Führungs- und Kommunikationsstrukturen und erhöht die Einsatzfähigkeit aller beteiligten Akteure. Damit machen wir jetzt einen großen Schritt nach vorne. Für eine noch effektivere Vorsorge, eine bessere Koordination im Krisenfall und den Schutz unserer Bürgerinnen und Bürger vor Gefahrenlagen aller Art. Das Landeskatastrophenschutzgesetz wurde umfassend neu strukturiert und inhaltlich weiterentwickelt. Es setzt insbesondere auf mehr Flexibilität, bessere Koordination und eine stärkere Vorsorge. Die Erfahrungen aus den vergangenen Jahren mit Krisen haben die bestehenden Strukturen auf die Probe gestellt und aufgezeigt, in welcher Form diese weiterentwickelt werden müssen. Das Gesetz stärkt daher Warnung, Führung, Koordination und Vorsorge und vereinfacht bestehende Abläufe. So können neue Landeseinheiten künftig schneller aufgestellt und ereignisbezogene Einrichtungen unkompliziert eingebunden werden, immer orientiert an der konkreten Lage vor Ort, erläuterte der Minister und betonte: Vorbeugen ist besser als heilen, das gilt auch im Katastrophenschutz. Durch dieses Gesetz werden Risiken bereits im Vorfeld erkannt und minimiert. Nur so können wir Leben retten und Schäden begrenzen. Erstmals wird ein landesweites Krisenreaktionsmanagement festgelegt. Der neue Krisenbegriff ermöglicht es, bereits bei drohenden oder langanhaltenden Lagen, etwa bei Pandemien, Energieengpässen oder Angriffen auf kritische Infrastrukturen, strukturiert zu handeln, ohne den Eintritt einer Katastrophe abwarten zu müssen. Einheitliche Führungsstrukturen, feste Kontaktstellen und die Verstetigung der Kritis-Koordinierungsstelle erhöhen dabei die Übersicht und die Handlungsfähigkeit. Das Gesetz legt nun klare Regeln fest, wer wann Verantwortung trägt. Ein besonderer Schwerpunkt liegt auf der Unterstützung der Haupt- und ehrenamtlichen Einsatzkräfte. Die Aus-, Fort- und Weiterbildung wird landesweit einheitlich geregelt. Spontanhelfende werden erstmals klar definiert und von den originären Kräften des Katastrophenschutzes abgegrenzt. Dies ist eine wichtige Grundlage für die weitere Arbeit. Darüber hinaus wird die Eigenvorsorge der Bevölkerung gestärkt, ein Katastrophenvoralarm eingeführt, die Datenschutzregelungen modernisiert und die Beschaffung von Fahrzeugen sowie Großgeräten künftig effizienter per Verordnung geregelt. Dieses Gesetz stärkt die Resilienz Mecklenburg-Vorpommerns nachhaltig. Es erhöht die Sicherheit der Menschen und würdigt zugleich die herausragende Bedeutung unserer überwiegend ehrenamtlich tätigen Einsatzkräfte. Ihr Engagement ist das Rückgrat unseres Katastrophenschutzes. Doch Katastrophenschutz ist keine Einbahnstraße. Er gelingt nur gemeinsam mit dem Staat, mit den Kommunen und mit der Bevölkerung. Jeder kann einen Beitrag leisten und wir geben hierfür die passenden Werkzeuge an die Hand, so Innenminister Christian Pegel abschließend. Rostock. Anfang Juli wurden in Rostock 10 Studierende zum Start ihres Bauingenieurstudiums in Rostock begrüßt. Staatssekretärin Ines Jesse sagte: Für unsere Ingenieurinnen und Ingenieure von morgen arbeiten Landwirtschaft und Verwaltung Hand in Hand erfolgreich zusammen. Mit diesem Studium leisten wir schon heute einen wichtigen Beitrag dafür, dass Infrastrukturprojekte in Mecklenburg-Vorpommern auch in Zukunft effektiv geplant und umgesetzt werden können. Mecklenburg-Vorpommern ist ein attraktiver Studienstandort mit einer modernen praktischen Orientierung und starker wissenschaftlicher Ausbildung. In Mecklenburg-Vorpommern herrscht ein großer Bedarf an qualifizierten Ingenieurinnen und Ingenieuren, in Bauverwaltungen, Planungsbüros und Bauunternehmen gleichermaßen. Um dem Fachkräftemangel effektiv entgegenzuwirken, haben sich Planungsbüros, Bauunternehmen sowie die öffentliche Verwaltung zusammengeschlossen und gemeinsam ein innovatives Praxiskonzept entwickelt. Ein bezahltes Vollzeitstudium. Dieses Studienmodell verknüpft Wirtschaft und Verwaltung eng miteinander und macht das Bauingenieurstudium attraktiver, um gezielt Nachwuchs zu gewinnen und langfristig zu sichern. In diesem Jahr startet bereits der 3. Jahrgang in das Studium. Neu ist, dass die Studierenden ab diesem Jahr zusätzlich die akademische Ausbildung an der Universität Rostock nutzen können. Wir freuen uns, mit der Universität Rostock einen weiteren starken und attraktiven Partner gefunden zu haben, so der Direktor des Landesamtes für Straßenbau und Verkehr Mecklenburg-Vorpommern, Dr. René Fier. Alle Anwesenden waren sich darin einig, dass der Studiengang die perfekte Brücke zwischen Theorie und Praxis schlägt. Die akademische Ausbildung an der Universität Rostock und in der Hochschule Wismar wird durch reale Einblicke in Unternehmen und Verwaltungen ergänzt. Das praxisbegleitende Bauingenieurstudium ermöglicht es Studierenden, frühzeitig Kontakte in die regionale Wirtschaft zu knüpfen und sich beruflich zu orientieren. Die Studierenden des Jahrgangs 2026 werden bei ihrem Studium unterstützt von der Universität Rostock, der Hochschule Wismar, dem Landesamt für Straßenbau und Verkehr, Mecklenburg-Vorpommern, der Straßenbauämter Schwerin, Stralsund und Neustrelitz sowie IPO Unternehmensgruppe GmbH, TSC, beratende Ingenieure für Verkehrsbau und noch einige andere. Das praxisbegleitende Bauingenieurstudium ist seit 2024 an der Hochschule Wismar angesiedelt und wird seit 2026 auch durch die Universität Rostock unterstützt. Die Teilnehmenden erhalten die Möglichkeit, während des Studiums Praxisphasen in einem Bauunternehmen, einem Ingenieurbüro sowie bei der Straßenbau- und Verkehrsverwaltung in einer der Regionen rund um Schwerin, Rostock, Stralsund und Neustrelitz zu absolvieren. Die angehenden Bauingenieurinnen und Ingenieure werden ab dem ersten Studientag finanziell und fachlich unterstützt. Sie erhalten ab dem ersten Semester eine monatliche Vergütung in Höhe von 950 Euro, die sich im Verlauf des Studiums auf 1.300 Euro erhöht. Weitere Informationen für Interessierte gibt es unter www.bauing-dual-mv.de. Schwerin. Erstmals wird ein Brandschutz-Ehrenzeichen des Landes für 50 Jahre aktive Dienstzeit in der Feuerwehr eingeführt. Das entsprechende Gesetz hat der Landtag Anfang Juli beschlossen. Damit stärkt das Land die Anerkennung für ein außergewöhnliches und jahrzehntelanges Engagement im Brandschutz. Unsere Feuerwehrkameradinnen und Kameraden sind die Lebensader des Brandschutzes in Mecklenburg-Vorpommern. Mehr als 27.000 Aktive leisten in freiwilligen Feuerwehren, Berufs- und Werkfeuerwehren tagtäglich einen unverzichtbaren Dienst, oft ehrenamtlich und unter persönlichem Risiko. Dieses außergewöhnliche Engagement verdient nicht nur unseren Dank, sondern auch eine sichtbare und dauerhafte Anerkennung, so Innenminister Christian Pegel. Der Brandschutz in Mecklenburg-Vorpommern beruht maßgeblich auf ehrenamtlichem Einsatz. In 957 freiwilligen Feuerwehren sowie 6 Berufs- und 3 Werkfeuerwehren sorgen Einsatzkräfte landesweit rund um die Uhr für schnelle Hilfe in Notlagen. Gerade in einem Flächenland ist dieses Engagement unverzichtbar für eine funktionierende Gefahrenabwehr. Ein halbes Jahrhundert Dienst in der Feuerwehr steht für außergewöhnliche Einsatzbereitschaft, Verlässlichkeit und Verantwortungsbewusstsein. Mit dem neuen Ehrenzeichen machen wir dieses Lebenswerk sichtbar und sagen Danke, auch im Namen der Bürgerinnen und Bürger unseres Landes, ergänzte Christian Pegel. Mit dem nun beschlossenen Gesetz ist vorgesehen, dass die Verleihung des neuen Brandschutz-Ehrenzeichens für 50 Jahre aktiven Dienst mit einer Jubiläumszuwendung in Höhe von 300 Euro für ehrenamtlich tätige Feuerwehrangehörige verbunden ist. Damit setzt das Land ein klares Zeichen der Wertschätzung für Menschen, die sich über Jahrzehnte hinweg in den Dienst der Allgemeinheit gestellt haben. Diese Auszeichnung ist weit mehr als ein Symbol. Sie steht für Respekt, Dankbarkeit und Anerkennung gegenüber Menschen, die sich über Jahrzehnte hinweg für andere einsetzen, betonte Innenminister Christian Pegel abschließend. Schwerin. Die Landesregierung will Unternehmen bei der Einführung von KI unterstützen. Ein entsprechendes Förderprogramm des Wirtschaftsministeriums ist auf den Weg gebracht worden. Darüber informierte Ministerpräsidentin Manuela Schwesig auf dem Jahresempfang der IHK Rostock in Stralsund. In der aktuellen EU-Förderperiode haben wir bereits 20,7 Millionen Euro für Projekte in Forschung und Entwicklung mit KI-Bezug bewilligt. Damit konnten Gesamtinvestitionen in Höhe von über 30 Millionen Euro ermöglicht werden, erklärte die Ministerpräsidentin. Nun gehen wir einen Schritt weiter. Am 30. Juni ist eine neue Richtlinie zur Förderung der Anwendung von künstlicher Intelligenz in Kraft getreten, die sich an kleinere und mittlere Unternehmen mit bis zu 100 Mitarbeitern richtet. Der Anwendungsbereich reicht von Produktion und Dienstleistung über Logistik, Marketing und Vertrieb bis hin zur IT-Sicherheit. Unternehmen können je nach Größe eine Zuwendung von bis zu 50.000 Euro erhalten. Insgesamt stellen wir 1,5 Millionen Euro in den Jahren 2026 und 2027 zur Verfügung, erklärte Schwesig und dankte den Industrie- und Handelskammern, die bei der Erarbeitung der Richtlinie eingebunden waren. Die Ministerpräsidentin ging in ihrer Rede auch auf das heute von der Bundesregierung vorgestellte Reformpaket ein. Es ist gut, dass die Bundesregierung sich auf ein umfassendes Reformpaket für mehr Wachstum und Beschäftigung geeinigt hat. Ich unterstütze insbesondere die Steuerreformpläne der Bundesregierung. Es ist richtig, kleine und mittlere Einkommen zu entlasten und dabei den Schwerpunkt auf Familien zu setzen. Auch die Gegenfinanzierung über eine Anhebung der Reichensteuer macht Sinn. Auch die Topverdiener in unserer Gesellschaft müssen ihren Beitrag leisten. Das Paket enthält verschiedene gute Vorschläge, um die Wirtschaft anzukurbeln und Arbeitsplätze zu sichern. Dazu gehören der geplante Bürokratieabbau und die Ausweitung von Genehmigungsfiktionen.
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